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0: draußen, ihr Leute. Durch einerseits die wunderbare
1: Lisi
0: und da
1: wunderbare
0: Dominik. Hallo, herzlich willkommen bei Whatever Happened to, die Radiosendung, die was lang verschollene KünstlerInnen wieder in den Spotlight stellt. Und das mal, liebe Lisi, möchte ich kurz ein Gedankenspiel mit dir machen als Einstieg. Mhm. Stell dir vor, also du wachst auf und bist jugendlich, will ich jetzt schon fast sagen. Und alles, was du tust, da verfolgen die Paparazzi auf Schritt und Tritt. Du gehst ein Pepsi-Cola kaufen und klick, ist da halb da. So. Und du gehst kurz irgendwo hin und hast ein kurzes Kleid offen und klick, an und klick. Ja? Oder du gehst einfach einen Burger essen und dann klick, wirst fotografiert, wie du den Burger isst. Auf was für eine Idee darfst du kommen, um anonymer in deinem Umfeld zu sein?
1: Untertauchen.
0: Aber wir?
1: Ich nehme an, wenn die Paparazzi so hinter mir her sind, dann habe ich wahrscheinlich brutal viel Geld.
0: Mhm.
1: Dann darf ich mir irgendwo eine Insel kaufen. In Schottland. Da gibt es genug. Und dann darf ich mich da hinhocken.
0: Ah ja. Mhm. Ja, Britney Spears hat sich 2007 ein bisschen anders entschieden.
1: Okay, schade.
0: Britney Spears ist Thema, sie hat sich nämlich dazu entschieden, sie kauft jetzt da, nachdem ganz viel schon passiert ist, muss man dazu sagen, im nächsten Friseurladen und sie sagt zur Friseurin da dann, kannst du mir bitte die Haare abrasieren? Und die Friseurin sagt so, okay, ja, willst du das wirklich dienen? Ich meine, und dann nimmt die Britney Spears selber das in die Hand und da sind diese famosen Bilder entstanden.
1: Kennt jeder, glaube ich.
0: Ja, das ist scheinbar. Also Britney Spears hat so wahnsinnig viele Momente in ihrem Leben, die popkulturelle Relevanz haben. Mhm. Und Britney Spears, ich glaube mit einer Sendung, wir werden so viel nicht unterkriegen, das muss man auch dazu sagen.
1: Stimmt, ja. Wir kratzen sie halt ein bisschen un.
0: Ja. Vielleicht gehen wir noch einmal hin, weil sie vielleicht, gell? Weil sie schon toll ist. Ich möchte auch damit fragen, was waren deine erste Begegnung mit Britney Spears?
1: Ja, das war natürlich das, wie heißt es, Hit Me Baby One More Time, damals in der Hauptschule. Und jeder hat dazu einen Tanz gemacht, auch mir in Turnen damals.
0: Ah, wirklich?
1: Ja, auch wenn ich jetzt nicht so zu den hippen Mädchen dazugehört habe, zu der Klick, die was wirklich die coolen waren, ich habe halt mittanzen müssen. Aber das Lied selber hat mir gut gefallen.
0: Ich habe es auch ganz cool gefunden. Kann mich so erinnern, weil da war ich noch ein bisschen zu jung noch. Ich bin dann eingestiegen, ein bisschen später bei Oops, I Did It Again. Ich war dann kurz draußen bei I'm a Slave for You. War es immer ein bisschen zu wild.
1: Ja, das war ja auch krass.
0: Und es hat mich dann natürlich halt gehabt bei Toxic. Dann
1: war das vor Every Time?
0: Sei war gleich danach.
1: War gleich danach. Weil das hat mir wieder brutal gut gefallen.
0: Zu dem werden wir jetzt alles kommen. Und das vorschlagen, weil ich es schon gesagt habe, wir müssen mit ihrem Signature-Song eigentlich anfangen. Mit Oops, I Did It Again.
1: Nein. Hit Me Baby One More Time oder Oops, I Did It Again?
0: Entschuldigung. Verlauter.
1: Ja, man verwechselt die aber gerne.
0: Ja.
1: Man baut ja Punkt rein im
0: Punkt,
1: Titel.
0: Punkt, One More Time. Das Hit Me hat man ja weggetan, effektiv. Weil ich gesagt habe,
1: ist wahrscheinlich zu... zu schmutzig.
0: Irgendwo eine Story dazu.
1: Da bin ich gespannt. Auch hoch sind sie ja schon.
0: Ja.

0: Also es ist schon zeitloser Pop-Song, oder?
1: Ich finde das so cool. Echt, das ist ja auch Ohrwurm. Das hast du dann ewig im Kopf. Es gibt da ganz, ganz tolle Coverversionen von dem Lied.
0: Daran, glaube ich, merkt man an Klassiker in der Pop-Song auch, dass er aufgegriffen wird und für die unterschiedlichsten Leute. Weil
1: da gibt's Country-Versionen, ich meine, Rap-Versionen gibt's auch, ist Geschmackssache natürlich, was einem gut gefällt. Wirklich richtig, richtig cool.
0: Und auch namhafte Leute.
1: Ja, und wir sind jetzt beide da gekommen und haben beide durchgesungen.
0: Ja, ich glaube einerseits...
1: Mit Gänsehaut.
0: Ja, einerseits ich war voll mit dabei. Und eben auch das Gefühl, da mitzugehen. Ich glaube, einerseits ist das sicherlich, weil man das erlebt hat, auch, den Song. Mhm. Also das ist sicherlich ein Punkt der Nostalgie, dass gewisse Erinnerungen aufkommen. Aber auch, weil der Popsong also ist, wie er ist. Max, wie heißt der nochmal? Max, jetzt muss ich ihn kurz suchen. Der ist ja ganz ein berühmter Produzent. Max Martin.
1: Okay.
0: Also der hat Backstreet Boys gemacht. Er hat unter anderem dann auch später die Pink und auch die Ariana Grande groß gemacht. Ah, also der ist auch einer von die großen schwedischen...
1: Aus Schweden,
0: ja.
1: Hitzig,
0: ja.
1: Hitzig, dass so die Schweden oft Finger im Spiel haben.
0: Mhm.
1: Ist auffallend.
0: Ja. Vielleicht liegt es an ABBA.
1: Ich denke.
0: Ja.
1: Ausschließlich.
0: Dass Britney Spears zu dem Moment hingehen gekannt hat, hat sie erst einmal gemisst groß werden.
1: Ja, genau. Da darf ich auch ganz kurz mal darauf eingehen.
0: Ja.
1: Weil sie hat ja ganz knapp vor mir Geburtstag, weißt du, das ist am 2. Dezember 1981 ist sie auf die Welt gekommen.
0: Also heißt nicht ganz knapp.
1: Ist nicht ganz knapp, das ist deutlich älter. und da hat sie eigentlich schon von Anfang an großes Talent für Musik und Tanz gezeigt und hat da schon mal Bühnenauftritten mitgemacht. Und sie hat an Gesangs- und Talentwettbewerben teilgenommen. Ihre Eltern sind der Jamie Spears und der Lynn Spears. Zu dir kommen wir später wahrscheinlich nochmal
0: detaillierter.
1: Genau, vor allem zum Vater. Und sie hatte zwei Geschwister, einmal einen Bruder in Brian und einmal eine jüngere Schwester, die Jamie Lynn Spears. Die ist, glaube ich, eine Schauspielerin, gell? Die spielt bei so Teenager.
0: Ja.
1: Schmusetten mit.
0: Schmusetten.
1: Ja, und dann, glaube ich, kennt man es, beziehungsweise in Amerika kennt man es ja vom Mickey Mouse Club.
0: Ja.
1: Gell, da waren ja einige von den Stars dabei, wie die Christina Aguilera, der Justin Timberlake und der Ryan Gosling.
0: Ja. Da muss ich jetzt auch noch ganz kurz einhaken. Sie hat sich ja dafür beworben und ist dann mit 8 Jahren, unglaublich, gell?
1: Ja, Wahnsinn.
0: Sind sie hingefahren von Louisiana, ist sie auf die Welt, oder? Nein, Mississippi, ist sie gewesen. Mhm. Und die sind dann dahin zum Casting und dann sagen die Leute so, ja, sie ist total super, aber sie ist einfach zu jung. Mit 8.
1: Ja,
0: und da muss man auch dazu sagen, dass ein Talent Scout, also sie haben gesagt, wir merken ihn einmal, sie dann einmal aufgeschrieben hat. Und noch in New York City hat sie dann effektiv Unterricht gekriegt. Ich glaube, auf das hast du jetzt eh auch eingehen gewählt, gell?
1: Mission ist es so, wenn du die Möglichkeit gehabt hättest, bei so einer Art Mickey Mouse Club, wie es das da, wenn das Pardon dazu in Südtirol gegeben hat, hast du das tun?
0: Jetzt müssen wir es kurz einmal erklären, vielleicht kennen es ein paar Leute nicht ganz genau. Also das ist eine Fernsehsendung, wo Kinder singen, tanzen, schauspielen und praktisch als Bindeglied zwischen Zeichentrickserien ein bisschen fungieren. Und das ist, glaube ich, täglich, Montag bis Freitag gewesen, gell? Ich weiß nicht, ob live oder nicht.
1: Das glaube ich nicht, dass live ist.
0: Hat die da mitgemacht? Ich weiß jetzt nicht, das war für mich...
1: Oder noch zu früh gewesen für die Bühne.
0: Ich weiß es nicht. Ich glaube, dass ich gut drin gewesen war. Also ob ich Mut dazu gehabt hat, weiß ich nicht. Weil es also die Britney hat ja, also wie du gesagt hast, bei ganz vielen Shows gewungen. Das war für sie ja praktisch fast schon ein Weg vorgelegt.
1: Ja, aber wir haben schon, da glaube ich, sieht man ja schon, dass die Eltern sie in eine gewisse Richtung drängt haben. Weil du bist auch Musikschule gegangen, oder? Und da hast du, glaube ich, nicht so bei so vielen Sachen mitgemacht.
0: Nein.
1: Bei mir ist gleich.
0: Das ist ja auch ganz spannend, weil, jetzt muss man echt auf dem Foto schon jetzt eingehen, der James oder Jamie heißt man ihn ja gern, der ist ja auch nicht jetzt ein Vorzeigevater gewesen, was ich jetzt herausgefunden habe. Einerseits hat er ja getrunken auch, er hat die Familie und ihre Existenz aufs Spiel gesetzt. Zum Beispiel haben sie daheim eine Scheune gehabt, der hat in ein Fitnesscenter gewandelt, aber da hat man nicht gewusst, wer es erfolgreich oder nicht. Und er hat auch beispielsweise, ist er betrunken Auto gefahren mit der Britney am Schoß. Und ich finde, das ist irgendwie ein Motiv, das wir ja später von der Britney kennen. Und da ist auch viel angeblich gezofft worden in der Familie und die Mutter hat auch einiges weggenickt und ich glaube, das hat sie maßgeblich geprägt. Ja, weil sie hat ja...
1: Wenn man einfach lernt als Kind, du musst funktionieren, du musst erfolgreich sein.
0: Sie ist ja
1: du musst die Familie erhalten.
0: Ganz genau, der Familienpunkt. Sie hat ja in ganz vielen Interviews, weil sie ja schon jung war, mit dem Justin Timberlake, ist sie gefragt worden, ah, möchtest du mal eine Familie haben? Ja, und Kids und so das Schiene. Sie wollte die harmonische Familie auch unbedingt haben. Und ich finde es so wild, jetzt ist das ihr genau, ihr größter Wunsch, was sie gesagt hat, ist eigentlich in die Brüche gegangen. Mhm. Ich finde sie ganz eine tragische Figur dann unter dem Strich.
2: Free Britney!
1: Ja. Nein, wirklich, muss man sagen. Mhm. Ja. Weil sie ist ja von uns nachher später eigentlich mehr belächelt worden.
0: Ja.
1: Weil die ist lange nicht ernst genommen worden.
0: Nein, es ist ja Puppchen.
1: Ja, genau, immer so ein Püppchen, genau, den man nicht ernst nimmt.
0: Ah, weil ihre Stimme jetzt, das hat ja den Beef gegeben zwischen Christina Aguilera und ihr, und die Christina Aguilera hat
1: eine Stimme.
0: Hat ein ganz anderes Kaliber an Stimme. Aber was nicht heißt, dass die Britney nicht weiß, was sie tut, ne? Ja. Aber nichtsdestotrotz, warst du eher Christina Aguilera oder Britney?
1: Nein, schon Britney, weil die Christina Aguilera hat zwar mega Nummern auch, aber die waren ein bisschen zu bad.
0: Ja, also ihren die Christina Aguilera mögen, mehrer, aber klammheimlich war es die Britney. Mhm. Eh und je.
1: Schön. Ich muss auch sagen, heimlich war sie dann aber Trier. Nein, Entschuldigung.
0: Nein, und also es war ja ganz blöd mit dem Mickey Mouse Club, jetzt kommen wir wieder ein bisschen zurück, weil er ist ja gleich einmal abgesetzt worden.
1: Ja.
0: Weil sie drinnen war.
1: Mein Arm.
0: Und dann habe ich mir so gedacht, super. Aber eben, was nachher war, die Britney hat ja Demo-Tapes im jugendlichen Alter aufgenommen und ist von Record-Label in New York City zu Record-Label gedingelt und es ist nicht so schnell gegangen, dass sie bei Jive Records effektiv dann gelandet ist. Und die haben dann gesagt, ja passt, wir schicken die einmal nach Schweden und da ist eben One More Time entstanden. Ah, jetzt habe ich einen Fun-Fact dazu. Nämlich der Max Martin hat angeblich behauptet, dass die Jugendlichen jetzt so sagen, ja, hit me, hast du viel wie, hey, also wie man heint so low-key sagt oder was sagt
1: okay.
0: Man? So ein Spruch eben, hit me.
1: Ja.
0: Und eben, das war
1: Jugendsprache.
0: Doch, ja, genau. Und das war er der Meinung. Mhm. Und das war doch ein bisschen sexuell konnotiert und haben sie sich dazu entschieden, dass sie das wenigstens aus dem Titel ausnehmen, um niemanden zu verschrecken. Und zum Video, es hat angeblich, ein Großteil von der Idee stammt von der Britney, dass der Filmregisseur eigentlich, also der Regisseur eigentlich etwas anderes gewählt hat und die Britney hat dann gesagt, hey, wie war's denn mit dem? Also sie ist schon auch,
1: aber sie schon auch einbracht, gell?
0: Sie hat sich immer wieder mal einbracht.
1: Gut, dann darf ich sagen, gehen wir wieder mal zu einem Lied aus ihren Anfangsjahren.
0: Unbedingt.
1: Was hast du da, was du gern hören darfst?
0: Ja, jetzt habe ich schon ein bisschen angeteasert. Wie war es aus dem zweiten Album, Oops, I Did It Again? Oops, I Did It Again. Oder?
1: Auf alle Fälle.
0: Upsi, sag sie gleich.
1: Ja.
0: Das wollen wir
1: doch
0: hören.
1: Da hat sie einen roten Anzug an.
0: Aber was für einen.
1: Ja, aber was für einen.

0: Also ein Erfolg nach dem anderen schießt sie da eigentlich aus, gleich am Anfang von den Nullerjahren, muss man auch dazu sagen, also on top of the Billboard Charts, er will schon etwas heißen.
1: Ja.
0: Und sie war eben the American Dream in schlechthin. Ich meine, sie ist aus einem kleinen Dorf gekommen und zu Superstardom war es für sie angeblich ein kurzer Schritt, also so hat es in der Öffentlichkeit gewirkt. Und Picture Perfect noch dazu, sie hat ja das Couple war sie mit Justin Timberlake.
1: Mhm.
0: Und das ist ja auch noch eine spannende Geschichte.
1: Ich finde, er ist leicht reiß worden durch sie.
0: Ich
1: habe von ihm gar nichts gehört davon.
0: Also er war ja in, was war das?
1: Bei NSYNC.
0: Ja, genau.
1: Ja.
0: Und ich glaube, dass das sicherlich ihm geholfen
1: sehr
0: hat.
1: Sehr eine gestellt hat. Ja. Sehr, sehr, sehr. Und das ist ja offiziell, ist ihre Jungfräulichkeit debattiert worden.
0: Ja, und das finde ich
1: das
0: so
1: ist
0: wild.
1: Ein Wahnsinn.
0: Du hast ja davor auch gesagt, also der Punkt von, dass sich eine Frau diesbezüglich äußern muss, dass das von öffentlichem Interesse sein soll. Was geht denn die Sexualität von einer Frau, von einem Menschen überhaupt, jemanden an und dass sie Antworten hat müssen.
1: Mhm.
0: Ich finde, sie hat ganz oft galant umschifft oder versucht zu umschiffen, aber so dreist, wenn das heute jemand stellen darf, ich darf dem Journalist noch eine schmieren.
1: Ja, das glaube ich, da hat jeder mittlerweile.
0: Ja,
1: ja,
0: aber das,
1: zu
0: also,
1: Recht.
0: Da sind wir froh, dass wir uns natürlich weiterentwickelt haben, was Journalismus und Öffentlichkeit da betrifft, weil das geht gar nicht. Das sind
1: einfach, da dringst du in eine Privatsphäre ein, wo gar nichts mehr verloren hast.
0: Ja.
1: Ja, dass die sich als Couple da mal rumzeigen und da fotografiert werden, ist klar, aber das war's dann.
0: Na, und selbst wenn Britney Spears sich jetzt als Sex-Vamp 2001 mit dem dritten Album Britney erzeugt, da gibt es ja die legendäre Performance, ich glaube bei den VMAs war es auch, das waren alles VMAs, wo sie mit der Schlangenboa gewesen ist.
1: Mhm.
0: Also klar war sie da eine Art von Sex-Vamp und hat sie einen Imagewandel gemacht und wollte auch anders mit der Demografie umgehen und sich selber auch finden. Die man, das ist die Zeit, wo man sich auch sexuell irgendwo mehr findet. Aber das heißt nicht, dass gibt man nicht die Erlaubnis, das zu machen.
1: Genau.
0: Aber wieder eine Performance, die was ins popkulturelle Gedächtnis gegangen ist. Also ich weiß das auch noch.
1: Ja, das war Wahnsinn. Die ganzen Jugendzeitschriften, da ist das am Titelblatt da quasi oben gestanden.
0: Ja, ich meine, hallo, Britney Spears mit der Boa. Sie hat so selbstbewusst da gewirkt, aber angeblich hat sie Angst gehabt in dem Moment da.
1: Ja, ich darf es verstehen. Ich hatte auch Angst, wenn ich eine Schlange in den Hals habe.
0: Mhm. Und man muss auch so sagen, jetzt haben wir ganz viel für Erfolge geredet und auch gleichzeitig für Sachen. Ich möchte ganz kurz zum Film Crossroads Camp. Sie hat nämlich einen Film gemacht auch in der Zeit, der super erfolgreich war, aber sie hat die Goldene Himbeere als schlechteste Schauspielerin
1: gewonnen. Ist das, wo das Lied aus ist, I'm not a girl?
0: Genau, ja.
1: Ja. A Crossroads heißt der Film irgendwann erst anders.
0: Vielleicht hat es auf Deutsch anders geheißen.
1: Mhm.
0: 2002 hat dann effektiv, also wir sind jetzt ja Jahr für Jahr gewesen, sie hat Albenlei produziert. Und 2002 hat die Beziehung mit dem Justin Timberlake auch geendet und da in der Autobiografie schreibt sie auch, wie wild das eigentlich für sie da war. Und auch, was da drinnen war, war, sie war schwanger in der Zeit und Justin Timberlake hat diese Schwangerschaft da abbrechen wollen, weil angeblich sind sie noch nicht bereit und zu jung. Und das spielt eben wieder mit ihrem Bild, dass sie eine perfekte Familie haben gewählt hat, weil sie in ihrer Familie so viel zerrüttet war.
1: Mhm.
0: Und ich glaube, das hat ihr wirklich maßgeblich dann wehgetun. Und in Interviews hat sie das, das habe ich schon so gesagt, da habe ich ein bisschen was zusammengeschrieben. Nein, okay. Wir müssen unbedingt jetzt zu den MTV Music Awards 2003 kommen.
1: Ist das, was mit Madonna auf der Bühne war?
0: Ja, eben. Und alle vergessen die arme Christina Aguilera.
1: War die da auch dabei?
0: Ja, also das muss man ja auch so sagen. Bei den ersten Video Music Awards, wenn mir jetzt nicht alles da ist, war die Misser, die Madonna eigentlich gewesen sind, die Like a Virgin gesungen hat und auch verstiegen, so runtergegangen ist. Sie haben praktisch ein Zitat auf das nochmal gemacht. Eben Christina und Britney waren zuerst auf der Bühne, haben etwas miteinander gesungen und plötzlich kommt bam, bam, bam, bam, bam, bam, bam, Like a Virgin und oben kommt die Madonna daher.
1: Mhm.
0: Also ein riesiger Moment. Wann kriegt man die drei einmal auf die Bühne miteinander und dann singen sie Like a Virgin miteinander.
1: Mhm.
0: Und sie tanzen schon recht. Also die Madonna so in einem Wrack, sozusagen der Mann, als Mann gekleidet oder männlicher gekleidet und die zwei Sängerinnen, die anderen zwei, einerseits in Dessous und mit Strumpfmantel gekleidet und tanzen schon ganz, ganz wild und sexuell. Und dann kommt's eben zum Moment. Mhm. Die drei stehen kurz vor einem Kuss. Und zuerst küsst die Madonna die Britney und danach küsst die Madonna die Christina. Und da ist etwas ganz Wichtiges passiert, nämlich bald die Madonna die Britney küsst, hat sie einen Schnitt zum Justin Timberlake gegeben. Und genau die Sequenz hat aufgrund der Vorgeschichte, dass sie ja getrennt waren, eine riesige Welle angeschlagen.
1: Aha. Und der Schnitt hat auch dazu geführt, dass niemand den anderen Kuss gesehen hat.
0: Obwohl, den haben sie schon auch noch eingeschnitten, aber du siehst es halt nicht mehr so gut. Und ich weiß nicht, wie es nachbearbeitet worden ist. Aber die Britney hat da sicherlich mehr popkulturelles Kapital ausgeschlagen, darf ich das jetzt benennen. Mhm. Man muss ja dazu sagen, die Trennung war für die zwei deshalb, die Britney hat mit jemandem einen anderen Mann geküsst. Ich weiß jetzt nicht mehr wen. Ich glaube, es war ein Tänzer. Aber hast du jetzt
1: hat
0: ganz
1: ehrlich... Hat sie da so eine Kurzzeit-Hochzeit einmal gehabt? So eine ganz
0: er war
1: kurze.
0: Später. Ja, er war ein bester Freund.
1: Ja, genau, den sie endlich geheiratet hat, mehr oder weniger.
0: In Las Vegas.
1: Ja.
0: Praktisch, jetzt küsst sie eine Frau und jetzt wird er halt gezorgt und er nimmt auch noch Rache an der ganzen Geschichte. Im Song Cry Me a River, genauer eigentlich im Musikvideo, da wo er als Justin Timberlake in ein Haus einbricht mit der Frau, umeinander macht sich dabei Film und dann kommt ein Double in das Haus inne, also eigentlich volle wild, das was ausschaut wie Britney Spears und dann wird am Fernseher ein Video gezeigt, wie er mit der Flamme da umeinander schmust und Sex hat, was ja eigentlich volle Intruder und volle Psycho ist, wenn man das denkt. Und dort die Britney Spears hat ja dann das Leid in Every Time verarbeitet. Und da ist ja auch das Video sehr düster.
1: Das ist brutal, ja.
0: Und am Schluss effektiv, der Regisseur hat noch gesagt, wir müssen das als Traumsequenz enden lassen, weil es zu wild war fürs Fernsehen. Jetzt bin ich ein bisschen abgekommen, aber die ganzen Sachen haben sie natürlich legendär gemacht. Und vielleicht hochen wir doch in Every Time, das hat uns ja beide auch zugesagt, weil es auch ein bisschen eine andere Seite von ihr zeigt, das ist aus vom Album In The Zone 2002, da ist auch eine Kooperation mit der Madonna eben oben, Me Against The Music, aber die großen Nummern sind Every Time und Toxic gewesen von dem Album. Aber jetzt Every Time.

0: Ach, Gänsehaut, aber ganz eine andere.
1: Eine ganz andere, ja. Ja. Schön. Also mir hat das gut gefallen.
0: Ja, na voll. Weil sie auch so sie verletzlich gezeigt hat, mhm. wo sie sonst so allem Pam Pow war. Mhm. Hat man da ein bisschen gemerkt.
1: Hast du nichts mehr mit Pam Pow ist.
0: Ja, genau. Die arme Britney. Mhm.
1: Ja, kann man zu ihrer Hochzeit. Also zu Ernst gemeinten. Also wobei Ernst gemeint ist da auch relativ.
0: Ja, also du meinst mit dem Kevin Federline.
1: Ja, genau.
0: Bitte.
1: Ja, sie hat den 2004 geheiratet.
0: Nachdem sie im selben Jahr schon eine Blitzhochzeit gehabt hat.
1: Genau, in Jason Alexander. Ich glaube, ein Kindheitsfreund, gell?
0: Ja, genau.
1: Ja, Kindheitsfreund aus Jugendtagen. Da haben sie sich gedacht, fahren wir nach Las Vegas, heiraten wir doch. Ja, sie haben sich dann gleich wieder schnell scheiden lassen. Das war jetzt nicht die große Liebe.
0: Ja.
1: Nein.
0: Jetzt hat sie den Kevin geheiratet, gell? Also,
1: wie stellst du nur zum Kevin?
0: Zum Kevin, ganz schwierig. Hast du seine Rap-Musik umgekocht?
1: Ja, mir ist da als, weiß nicht, da hat er unsympathische Ausstrahlung.
0: Ja. Da war ja die Diskussion, heißt sie jetzt dann bald Britney Federline?
1: Ja, sie heißt ja Spears Federline, oder?
0: Ja, aber ich habe das auch nicht so toll gefunden. Was ich dann ausgegraben habe, was ich voll vergessen habe, war, die haben auf MTV eine Sendung miteinander gehabt. Und der hat geheißen Chaotic. Da hat die Britney ja eigens einen Titeltrack dazu geschrieben. Und das war American Reality TV Serie. Und der hat sie effektiv immer begleitet. Es ist ausgestrahlt worden, also 5 Episoden. Mhm. Im Mai, also 2005, im Mai und im Juni. Und das hat eben sie gezeigt, wie sie ja so miteinander leben. Aber was man schon sagen muss, aus der Beziehung, aus der Ehe, sind ihre 2 Söhne entsprungen.
1: Ja, genau. Das ist schon mal der Sean Preston und der Jaden James.
0: Mhm. Ich glaube, das war ihr voll wichtig, dass sie das hat. Nichtsdestotrotz, glaube ich, sind da jetzt die ersten Auswüchse von dem, dass sie traumatisiert ist, wie sie ja später sagt, dass sie traumatisiert war, entstanden und auch, ich glaube, das sagt sich dahingehend, dass das Ehe aus 2007 schon gekommen ist.
1: Ja.
0: Von dieser Ehe.
1: Ja, mhm. Genau.
0: Und da war es noch so, dass es gibt eine Tasse daheim, da heißt, if Britney Spears can make it through 2007, you can make it through today. Ja.
1: Wow.
0: Arme Haut, gell. Ja. Nein, aber da war auch...
1: Das war eine schiere Scheidung.
0: Das war eine schiere Scheidung, weil der Kevin Federline hat ja das volle Sorgerecht haben gewählt. Man hat der Britney Spears ja gesagt, dass sie ein Suchtproblem hat. Und da hat effektiv angefangen, die Vormundschaft von Britney Spears. Mhm. Und einerseits trennen sie ja, wenn ich es richtig verstanden habe, gibt es eine finanzielle Vormundschaft und eine persönliche Vormundschaft. Und da haben alle Männer im Hintergrund zusammengehalten, um alles an sich zu reißen.
1: Also ja, das ist ja Wahnsinn.
0: Also sei es der Kevin Federline, wie auch der Jamie DeFoto da davon. Mhm. Und der hat sich sehr, sehr lange auch gehalten. Und was tut Britney? Sie arbeitet weiter. Weil sie arbeitet da an einem von ihrem

0: von Kritiker und Kritikerinnen gelobtesten Album vom Album
1: Ja,
0: Blackout.
1: das hat aber noch viele, sehr viele Rufe danach gegeben, wieso das sein kann, dass sie zwar Musik macht und Auftritte macht und Konzerte gibt, aber sich selber nicht für sich selber sorgen kann.
0: Ja,
1: Gell,
0: ja.
1: das hat sehr viel Kritik hervorgerufen, zu Recht, finde ich.
0: Ja. Und
1: Gell, weil sie als Arbeitsklave ausnutzen, aber das Geld gehört mir.
0: ganz genau, das sagen sie, das war ja dann später auch vor Gericht Thema, wie kann sie nicht Herrin ihres Körpers, ihres Geistes sein, wenn sie schafft, so viel zu arbeiten. Und man ihr unterstellt, eigentlich packt sie es gar nicht. Und da tut sie mir wahnsinnig leid, dass sie da unter so einem Tyrannen auch war. Und dann gleichzeitig wieder geschafft hat, an so ein 2007 hat sie ja das Album ausgebracht und da war dann am 9.9.2007 war sie ja auch wieder bei den VMAs mit einem Auftritt, wo sie Gimme More präsentiert hat. Auch wieder ein Moment, der in die Geschichte eingegangen ist, aber da war sie ja so off, da war sie wirklich weg. Aber klar, wenn es um meine Familie geht, das ist voll wichtig für mich. Ich bin irgendwo anders, ja, mit Sucht zu kämpfen. Und sie dann so dermaßen auszurichten, das habe ich echt wild gefunden.
1: Das ist wild, ja.
0: Ja. Und dort hat sie ja den Song angegeben, Piece of Me, vielleicht hoch mal da kurz eine,
1: Piece of me.
0: der ja eigentlich genau das sagt, hey, du willst ein Teil von mir haben. Also sie hat ja ein bisschen ein Foreshadowing auch gemacht von dem, was noch effektiv mit ihr geworden ist. Also jeder hat einen Teil von ihr haben gewählt, finanziell in jeder Hinsicht und eigentlich wollte sie einfach like Britney sein und leben und sein. Klar hat sie für die Fans auch gearbeitet. Ich glaube, du hast schon, ja, dann lass mal ein bisschen gehen.

0: finde ich, also wieder von einem schwedischen Producer-Team gemacht. Diese Schweden. Mhm. Sie hat zwar keine Zeile aus dem Song selber geschrieben, aber ich finde, das hat man ihr an den Leib geschrieben. Leib geschrieben.
1: Ja. Also jeder ich glaube nicht, dass sehr viele Musikbusiness all zu viel schreiben.
0: Ja, ja. Und da hat sie mir echt laut getan. Und in dem ganzen Kontext da, also die Maschine Britney Spears braucht ja voll viel Geld. Mhm. Davor hat er eben 2008 sozusagen sich ja diese Vormundschaft dann auch gemacht und er hat sich ja selber permanent ausgezahlt. Für die Arbeit.
1: Gut.
0: Ja, und eben auch in Kevin Federline. Und ganz viele andere Leute auch noch. Und zwischen Juristen und Co. und bla. Mhm. Also man hat allem von ihr abgesungen. Und sie, das hat sie in einem Interview gesagt, was sie geschaut hat, sie hat ja fragen müssen, ob sie von Haus gehen darf. Sie hat ja allem wieder neue Beziehungen gehabt. Mhm. Also das hat ja nie mal richtig geklappt. Aber sie hat allem auch fragen müssen, darf sie mit dem außer Haus gehen? Und oder der Partner hat fragen müssen, darf ich das? Ich weiß die Namen nicht mehr. Weil eben diese persönliche Vormundschaft ihr nicht gegeben war. Und sie hat auch nicht für ihre Kinder ein Buch kaufen können. Genau das hat sie gesagt, ohne dass sie das, also sie hat sozusagen dafür ein Formular ausfüllen gemisst. Sie hat nichts spontan machen gekannt. Aber was passiert? Man steckt sie weiter in die Arbeit, weil es braucht alles Geld. Und zack, noch 2007 kommt 2008 das nächste Album, Circus.
1: Ja.
0: Und da hat sie auch angefangen zu lesen, dass die Britney-Fans auch schien langsam so Nuggets einzusetzen in ihre Songs. Nämlich, dass ihr nicht ganz so gut geht. Zum Beispiel sagt sie in Circus, das fängt an mit, there are only two types of people in the world, the ones that entertain and the ones that observe. Und das legen manche auch so aus, dass sie halt die ist, die was die Menschen unterhaltet und die anderen, die was sich zurücklehnen und allein mal noch kassieren. Mhm. Und sie hat aber trotzdem nach außen allem gesagt, ihr geht's gut. Das ist halt schon wild.
1: Ja, man hat die einfach die psychische Krankheit undichtet.
0: Ja.
1: Ich meine, ich glaube schon, wenn du dein Leben lang immer verfolgt wirst und du keine Freiheit hast, das macht was mit dir. Dass da, glaube ich, irgendwann wird sie sicher haben. Aber dass sie wirklich bevormundschaftet werden muss oder werden hat müssen.
0: Mhm.
1: Und auf die Dauer hinweg. Mhm. Das glaube ich nicht.
0: Ein vergleichbares Schicksal hat ja die Amy Winehouse ja auch gehabt mit dem Mitch. Sie hat ja auch eine Vormundschaft noch gehabt. Ja.
1: Mhm. Mhm.
0: Also ich glaube schon, dass es manchmal notwendig ist, einen Menschen stark unterstützend beiseite zu sein, aber dass es so stark ausnutzt, das ist nicht okay. Mhm. Ausnutzerisch worden ist.
1: Ja, aber das ist ja offensichtlich ausnutzerisch.
0: Mhm. Ja, zumindest jetzt in Retrospektive. Im Moment habe ich es nicht so gesagt. Immer so gedacht, boah, sie schafft schon wieder ein neues Album. Hat mir jetzt nicht so gefallen, dann habe ich mir nachgedacht, aber
1: sie
0: ich
1: mir denke mal, jetzt hat sie sich die Haare geschnitten.
0: Ja.
1: Da wird schon was fallen.
0: Ja, da schon, ja. Aber da war ja irgendwo klar, wenn sie gerade eine Scheidung, das war für mich noch so, als irgendwas auf die Scheidung ausgelegt.
1: Ja, der ist halt ein Mensch, der was vor alle Leute beäugt wird. Und da flippst du halt einmal aus. Egal,
0: voll.
1: Was du tust.
0: Voll, ja.
1: Wenn jetzt der bravste Mensch der Welt bist, sagen sie, du bist der bravste Mensch der Welt, was hast du nur für ein Vogel? Ja. Wenn du ausflippst, sagen sie, was hast du nur für ein Vogel, du flippst ja voll aus.
0: Ja.
1: Wenn nichts tust, also egal was du tust, es wird immer irgendwas gesagt.
0: Und eine Story draus gemacht.
1: Und immer eine Story draus gemacht. Immer wird ja Profit aus.
0: Ah, willst du nur jetzt auf die schottische Insel augen gehen? Wie spießig.
1: Mal ich da einen Zaun bauen, hey.
0: Ja, was für einen. sollen wir einen Song hochen? Was darfst du gerne hören?
1: Wir hochen jetzt einen Song und zwar einen Klassiker, eben aus dem ersten Album You Drive Me Crazy.
0: Ja, das passt sehr gut dazu.

0: Я, блин, так что нет, вас, но мы умеем.
1: Я еще. Шинерый текст.
0: Я не
1: знаю.
0: Я. Ja, ich find's so wild, in was man, also you drive me crazy, wenn die alles so so schlecht gegangen ist, war sie ein Arbeitstier. Aber was für
1: ja,
0: uns?
1: Genau.
0: Neue Alben, also 2011, ist Femme Fatale plus eine Tour, dann 2013 Britney Jean plus die Piece of Me Tour, dann 2016 Glory und da, also sie ist allem unterwegs gewesen, In einem Interview hat sie so gesagt, was ist denn ihr geblieben? Was hat sie immer machen gekannt? Und sie war die Musik, auch wenn sie teilweise dazu gezwungen worden ist. Mhm. Und,
1: aber das war ihre Freiheit quasi.
0: Ja, so verstehe ich es zumindest auch so. Obwohl es auch ihre aufgezwungene Freiheit war.
1: Ja.
0: Und, ja.
1: Es ist ja dann die Bewegung daraus entstanden.
0: Mhm.
1: Die Free Britney-Bewegung. Hast du da mitgetan?
0: 2019 war das ungefähr an den Dreh, oder? Ich habe es voll passend gefunden.
1: Also die Vormundschaft hat 13 Jahre gedauert. Das war 2008, ist sie beschlossen worden. 13 Jahre hat es gedauert. 2021,
0: ja. Ja. Und da war genau zum Prozess, möchte ich auch noch etwas sagen. Aber ich war total für die Bewegung. Also weil ich das mitkriege, hat sie mir einfach leimer laut getan. Und
1: ja,
0: dann habe ich also gesagt, da läuft im Staat Dänemark, im Staat Spiers, läuft deutlich, hab ich kocht die Suppe von unten auch. Kann man das so
1: ja,
0: sagen?
1: Ja, wenn man so schön sagt.
0: Ja, weil ich das jetzt auch gesagt hast, der Prozess, der was da war, der war
1: gerichtliche Aussage
0: 21 war das im Juni. Mhm. Und da habe ich jetzt von Euronews, die haben darüber berichtet und sie sagt eben auch, this conversationship is doing me way more harm than good. I deserve to have a life. Und das ist schon zart, wenn man das so sagt. I want to end this conversationship without being evaluated. Also was ist ja immer wieder evaluiert worden und gesagt worden.
1: Das passt nicht, das passt nicht, das passt nicht.
0: Genau, du musst noch da drunter waren. All I want is to own my money and for this to end, and for my boyfriend to be able to drive me in his car. Also, weil das hat, er hat ja fragen müssen, darf er das überhaupt machen? Ja. I truly believe this conversationship is abusive. I want my life back. Voll wild, oder? They've done a good job at exploiting my life. Also, dem haben sie ja vor allem eben die ganzen Männer und Manager und vor allem ja ein Foto da auch noch dahinter. Und sie ist ja dazu gezwungen worden, Medikation zu nehmen, die sie nicht mehr nehmen gewählt hat. Not only did my family not do a good thing, my dad was all for it. Also muss man auch dazu sagen. I'm not here to be anyone's slave. I can say no to a dance move. Also was ist ja allem wieder gezwungen worden, Sachen zu machen. Sie hat ja auch eine Vegas-Show, was sie zwei gehabt und die zweite war angekündigt und sie hat sie nicht mehr gepackt und dann hat sie es auch wirklich lassen. Und eben der Verteidiger hat gesagt, Mr. Spears loves his daughter and misses her very much. Glaub ihn halt auch, weil sie ist seine Einnahmequelle gewesen.
1: Ja.
0: Wow. It's insane.
1: Ja, aber gut, dass es beendet worden ist nachher schlussendlich. Gell? Im November 21 ist es offiziell die Vormundschaft beendet worden.
0: Und es ist ja jetzt vor kurzem nochmal in die Medien gewesen, weil sie ja auch wieder alkoholisiert oder unter Drogeneinfluss.
1: Sie macht dann einen Zug, das habe ich gelesen. Also sie hat sich selber eingeliefert, beziehungsweise beschlossen, einen Zug zu machen. Und das ist ja wahrscheinlich eh der erste richtige Schritt, den du machen kannst, weil wenn du selber das machen willst, dann wirst du es schaffen.
0: Ja. Und also ich finde gut, dass sie das macht. Von Streaming-Anbieter Dokumentation dazu geschaut, sie heißt Spears vs. Spears auch. Und sie fährt total gerne Auto und sie raucht sie auch gerne dabei.
1: Machen ja immer gern tun.
0: Ja,
1: und Britney und immer sind nicht so ähnlich.
0: Sie ist dann auch mit Hochgeschwindigkeit über die Highway gefahren, die Paparazzi ihr hinten nachen. Und eben das Auto, glaube ich, war für sie auch eine Möglichkeit zu sagen, ich düse jetzt ab. Und wenn da das auch genommen wird, persönliche Freiheit, ich darf nirgendwo alleine hin, mit irgendwen hin.
1: Ja.
0: Das ist schon, glaube ich, wild.
1: Ist also ein bisschen ein Nervenkritzel, gell? So mit dem Auto mal umdüsen, rauchen nebenbei. Da habe ich ein bisschen drüber nachdenken, also wo ich da recherchiert habe über die Britney und wo ich das Ganze so gelesen habe, wie sie von den Medien immer verfolgt worden ist. Und so war schon, wenn mich das auch erinnert hat.
0: Na?
1: An die Lady Diana.
0: Ah.
1: Weil die ist auch durch die Paparazzi ist die schlussendlich auch in den Tod getrieben worden.
0: Ja.
1: Also in den Unfall halt.
0: Also gerade in L.A. Also mhm. da, wo sie halt ihre Homebase sozusagen hat. Da. Mhm. Ich glaube auch, dass selbst wenn du jetzt in eine andere Großstadt gehst, du wirst nie einen Frieden haben.
1: Nein. Ja. Und gerade jetzt mittlerweile, wo jeder ein Handy hat.
0: Ja. Ja. Das ist schon wild.
1: Weil wenn du jetzt die Britney so über den Weg laufen darfst in Innsbruck, darfst du sagen, hey, mach mal ein Selfie oder darfst du sagen, ich lasse.
0: Ja, ich weiß nicht, ob ich sie im ersten Moment erkennt.
1: Ja.
0: Also auch, weil ich es nicht glauben darf.
1: Aber da hast du gedacht, das schaut aus wie die Britney.
0: Ja, eher so. Ich weiß jetzt nicht, ob ich, was ich tat.
1: Ich glaube, ich würde die Leute generell in Ruhe lassen, eher.
0: Das sind ja Leute.
1: Ja.
0: Ja, so wie mir, nicht?
1: Ja. Ich würde vorbeigehen und sagen, grüß dich.
0: Mhm. Oder einfach so, hi Britney. It's Britney, bitch. You better work.
1: Free Britney. Oder vorbeigehen, ups, hätte ich sie gern.
0: Every time, toxic. Man, nein, das ist jetzt gemein.
1: Ja.
0: Darf nicht gemein.
1: Nein, ich darf gleich sagen, grüß dich.
0: Danach noch zwei Fun Facts.
1: Zu Britney.
0: Zu Britney, mhm. Ja. Damit wir auch noch was Lustiges erzählen. Aber ich glaube, jetzt brauchen wir ein bisschen Musi, was ja, Auflockendes.
1: Ja. Was findet man denn da? Stronger?
0: Ja, halt passt jetzt. Mhm. Wir wünschen ihr, dass sie jetzt stronger
1: absolut
0: than je ist.

0: Ja, hoffen wir ja.
1: Ich darf es wünschen. Ja. Ganz, ganz von Herzen.
0: So tut es auch der Staat Louisiana.
1: Schön.
0: Ja, der hat nämlich am 24. April offiziell ausgerufen zum Britney Spears Day, um ihr damals, nämlich schon im Jahre 1993, muss man sagen, ich meine, hallo, der ist doch gerade eine junge Jugendliche.
1: Mit im Jahr 93.
0: 93 mit, das ist dann 12, um ihren damaligen Start in dem berühmten Mickey Mouse Club zu feiern, hat sie den sozusagen gekriegt.
1: Cool.
0: Und dann auch noch am 5. November in Nevada, Las Vegas um genau zu sein, gell? Im Jahr 2014 hat die Stadt selber den Britney Day ausgerufen. Zum Anlass war eben ihre riesige Residenzshow Piece of Me, was sozusagen bei der, ja, wichtig war bei der Zeremonie, hat sie auch so den Schlüssel der Stadt erhalten.
1: Aha.
0: Mhm. Also, Wahnsinn auch, oder?
1: Ja.
0: Ich hätte ja auch haben.
1: Von Las Vegas den Schlüssel?
0: Ja.
1: Ja.
0: Da hat die noch auch noch. Zum Foto. Ich muss noch sagen, nicht.
1: Nein.
0: Also für das, dass er eigentlich wahrscheinlich nie noch gescheit an Strach gearbeitet hat.
1: Ja.
0: Das will ich noch ganz fest festhalten.
1: Und das unterstreiche ich doppelt.
0: Ja. Wenn du jetzt an die Britney also ein bisschen zurückdenkst. Ah, sie hat dir insgesamt gesagt, sie macht jetzt eine Schaffenspause. Sie mag jetzt nicht mehr.
1: Verstehe.
0: Ja. Also sie wird da sicherlich genug haben. Wünscht mir ja, dass sie das jetzt auch alles hat. Sie hat ja noch, seit sie frei ist, sozusagen, allem wieder komische Videos auf Instagram und Co. gepostet.
1: Echt so? Muss ich mal
0: ja,
1: schauen.
0: Ja, ist sie halb nackt, also halt mit Wink an.
1: Vielleicht das Haus, wo sie wohnt.
0: Ja, glaube ich schon, in Las Vegas. Ja. Und wo sie halt sonst noch so wohnt. Und hat so mit Gogo-Stange getanzt.
1: Ist also, total super für die Muskulatur.
0: Ja, glaube ich auch. Ich finde es ein bisschen random, darf man halt so sagen.
1: Okay.
0: Aber sie hat selber entschieden, dass sie das posten will. Von dem her, ja. Sie hat hier und da ja gesehen, ein Foto oder ein Reel mit den Jungs. Da schaut sie wirklich ganz glücklich aus als Mama.
1: Ich mein, ja, die sind ja schon 20.
0: Ja, ich meine, sie wird jetzt noch 50.
1: Ja.
0: Oder? Ja. Ja.
1: Dauert nicht mehr lang.
0: Nein. Mit 31 noch. Also 31.
1: Ja.
0: Wahnsinn. Und im Prinzip wünsche ich ihr gerade jetzt auch, dass ihr mit dem Entzug halt gut geht und dass sie Herrin ihres eigenen Lebens ist. Dass sie das Leben, das was sie gesagt hat, 2021, dass sie
1: das was sie alles versammt hat, soll sie nachholen für sich selber.
0: Ja, das wird schwierig gehen, aber zumindest, dass sie ihr sagen kann, ich lebe jetzt frei und freier und netter, unterdrückt durch einen Mann.
1: Ja.
0: Vielleicht sollte sie einmal mit der Frau das probieren.
1: Ja, du, warum mit?
0: Ja. Das ist jetzt natürlich Blackerit, gell? Sie darf lieben, den sie will.
1: Ja.
0: Mhm.
1: Ich bin nur generell, mei.
0: Ja. Was nimmst du heint aus der Sendung mit?
1: Ja, dass ein einst Jugendidol eigentlich sehr wild abgestürzt ist, in dem es ganz schlecht gelaufen ist.
0: Mhm. Weil wir eben gesagt haben, Britney machen wir als nächste Sendung, da habe ich mich total gefreut, weil eben die allererste Sendung war ja auch zu Britney, das war mein Radio im Park, eine halbe Stunde, also viel weniger noch als ihr gebührt. Und dann habe ich gesehen, weil ich mich mit dem Leben auseinandergesetzt habe, wie tragisch das eigentlich ist und wie ich das eigentlich im Blick gehabt habe.
1: Ja, und wie oberflächlich man das Ganze beobachtet hat.
0: Ja.
1: Okay, man kriegt ja ein Häppchen mit, man ist halt auf der anderen Seite vom Planet.
0: Mhm.
1: Und kriegt das mit, was die Medien berichten und was die da drunter schreiben.
0: Mhm.
1: Und was sie, ihre Gedanken, wie es ihr geht, das hat man, glaube ich, nie erfragt.
0: Nein.
1: Ich glaube, der ehrlichste Moment war der, wo sie wirklich beim Friseur geguckt ist und sich die Haare geschnitten hat.
0: Ja, Hilfeschrei.
1: Ja.
0: Mhm. Sie hat ja ganz kurz ja auch noch eine Biografie ausgebracht. Mhm. Da sei die deutsche Übersetzung angeblich eine Katastrophe.
1: Oi.
0: Aber du, das ist natürlich eine tolle Quelle. Was ich auch noch empfehlen kann an der Stelle ist ein Podcast, den habe ich auch in der Vorbereitung gehört, der heißt Verdammt berühmt. Da wird auch viel über diese Beziehung zwischen ihrem Vater und ihr aufgearbeitet. Mhm. Und wenn ich sagst, es mich denkt, das vertiefen, das kann die auch empfehlen oder eben diese Online-Dokumentation.
1: Ja.
0: Jetzt am Ende müssen wir aber mit einem Aussichtschmeißer aufhören.
1: Ja.
0: Ja. da haben wir uns ausgesucht.
1: Toxic.
0: Und mit dem wünschen wir Enke auch weiterhin einen schönen Frühling.
1: Genau. Ja. So ist es.
0: Dann macht es gut. Tschüss.
1: Adieu. Tschüssi.
0: Redaktion und Sendungsgestaltung.
1: Elisabeth Mahler.
0: Und Dominik Unterdiener.

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Im Reinen von Marion. Lust. Ein Wort, das sofort Schwingungen erzeugt. Es ist so vielbedeutend und dennoch werden in erster Linie die erotischen Schwingungen damit assoziiert. Es ist für mich nicht so einfach, darüber zu sprechen, denn in meiner Generation war es nicht üblich, offen und vor allem öffentlich darüber zu sprechen. Ich bin eine erfahrene Frau von nunmehr 70 Jahren. Zweifache Mutter und stolze Großmutter von 6 Enkelkindern. Allein 50 Jahre davon lebe ich in einer glücklichen und erfüllten Partnerschaft, eine Heterobeziehung, also aus heutiger Sicht in einer traditionellen bürgerlichen Ehe. Und gerade deshalb melde ich mich hier zu Wort, weil ich glaube, dass ich dennoch aufgrund meiner Lebens- und Liebeserfahrung etwas zu dem Thema zu sagen habe. Unsere Beziehung nahm einen klassischen Verlauf, begann also mit Sturm und Drang und endete dennoch nicht im Chaos, weil wir in allen Phasen unserer Partnerschaft niemals die Achtung voreinander und das Interesse aneinander verloren haben und deshalb konnte uns die Lust nicht abhanden kommen. Auch haben wir stets ein tiefes Vertrauen zueinander gehabt, ja, dieses auch wissentlich gepflegt und waren stets immer offen zueinander. Auf diese Weise konnten uns auch Ereignisse in schwierigen Zeiten nichts anhaben. Ich glaube, dass das unser Rezept ist, um dieses tiefe Gefühl der Zusammengehörigkeit zu erlangen. Gelegentlich habe ich den Eindruck, dass Partnerschaften heute diese Innigkeit selten erreichen, weil die Paare sich einander keine Chancen geben, bei Unstimmigkeiten durchzuhalten und auch voneinander zu lernen. Erst durch das Ringen miteinander und die Auseinandersetzungen, so meine ich, wächst eine tiefe Beziehung. In jungen Jahren waren mein Mann und ich ein recht lustvolles, die körperliche Liebe genießendes Paar. Wir hatten große Freude aneinander und miteinander. Doch nun sind wir älter geworden und müssen zur Kenntnis nehmen, dass unsere Körper sich verändern. Der Hormonhaushalt stellt sich um, die körperliche Lust ist leider nicht mehr so dominant. Ach, wie schade und bedauerlich. Es bleibt keine Wahl, wir müssen uns damit abfinden. Es ist unabänderlich. Aber wurde eine erfüllte sexuelle Gemeinsamkeit gelebt, kann mit der Zeit dieser Verlust akzeptiert werden. Und die Freude ist groß, wenn die Lust gelegentlich wieder mal aufflammt. Und dennoch wird die Liebe mit den Jahren inniger. Die Lust erfährt eine Veränderung hin zu einem tiefen Glücksempfinden und es stellt sich eine große Dankbarkeit ein. Ich konzentriere mich mehr auf andere Höhepunkte des Lebens, wie beispielsweise die Familie, die Freunde und Freundinnen, die Kunst, also die Musik, den Tanz, das Theater und so weiter. Ich erlebe die Natur intensiver. Die sinnliche Wahrnehmung schärft sich und ich erfahre dadurch eine tiefe Befriedigung. So stellt sich auch auf diese Weise eine veränderte Lust ein und das ist ein tröstendes Gefühl. Ich bin mit mir lustvoll im Reinen.

Spaziergang durch die Nacht. Oder was meine Asexualität damit zu tun hat, dass Fahrradfahren nicht zu meinen Hobbys zählt. Von Clive, gelesen von Pia. Mein Handy macht eine kurze, fröhliche Melodie, als die Nacht ankommt. Wenn du magst, lass uns doch Montag oder Dienstag um 18 Uhr verabreden, lese ich. Nachdenklich starre ich aus dem Fenster, wo es bereits zu dämmern beginnt. Ich erinnere mich an Spaziergänge im Dunkeln. Ich liebe es, durch die menschenleere Welt zu laufen, wenn alles langsamer und stiller ist. Das ist eine willkommene Pause vom trubeligen Tag. Ich sage zu. Warm eingepackt mache ich mich am Montag auf den Weg zu ihm. Als ich auf die erleuchtende Haustüre zugehe, steht er bereits an der Tür. Fahrradhelm auf, Hosenbeine befestigt, dicke Handschuhe an. Ich begrüße ihn und frage, ob er gerade aus der Arbeit kommt. Er sagt, er sei schon seit einer Dreiviertelstunde zu Hause. Ich wundere mich. Warum trägt er wohl einen Helm zum Spazierengehen? Mir fällt kein guter Grund ein. Die Möglichkeit, dass er sich bei unserer Verabredung eine Fahrradtour vorgestellt hat, verweigern meine Gedanken schlicht. Bis er es ausspricht. Zumindest, hast du Lust auf eine Fahrradtour? Ich bin verdutzt und gehe in Gedanken unser Gespräch beim letzten Treffen durch. Er hatte nachgefragt, ob ich auch mal Lust auf eine Fahrradtour hätte. Woraufhin ich zugeben musste, dass ich nicht gerne Fahrrad fahre. Mit dieser Abneigung stoße ich in meinem Bekanntenkreis oft auf Unverständnis. Viele meiner FreundInnen würden Fahrradfahren schon nach einer Woche schmerzlich vermissen. Deshalb hatte ich noch versöhnlich hinterhergeschoben, es kommt darauf an, wie ich mich dann fühle. Tatsächlich ist Radfahren manchmal okay und selten sogar schön für mich. Wenn wir im Sommer mal eine Fahrradtour machen, könnte das schön sein. Er hat genickt und gemeint, dass wir spontan schauen können. Wie er jetzt so auf eine Fahrradtour vorbereitet vor mir steht, stottere ich vor mich hin, dass ich von Spazierengehen ausgegangen bin und mein Fahrrad gar nicht dabei habe. Das Missverständnis verunsichert mich und ich weiß nicht mehr, was ich will. Ich sage nein, dass ich lieber spazieren gehe und bekomme den Eindruck, ihn zu enttäuschen. Er scheint zu wissen, was er will. Schnell sage ich doch ja. Ich bin so durcheinander, dass es mir sinnvoll erscheint, Fahrrad zu fahren. Immerhin gibt es hier einen Menschen, der das sicher will. Und das ist ein Mensch mehr als bei allen anderen Optionen. Und vielleicht mag ich Fahrradfahren heute ja. Das ist zwar unwahrscheinlich, so mitten im Winter, bei kaltem Wind. Aber wir entscheiden uns fürs Tandem. Und darauf bin ich neugierig. Vom hinteren Sitz aus bin ich fürs Treten verantwortlich und kann lenken. Leider reagiert mein Körper wie so oft mit Schmerzen aufs Fahrradfahren. Diesmal sind es meine Hände, die den kalten Wind nicht abkönnen. Vorne kann ich einfach mitfahren, ohne zu treten, und die Hände sind besser vor dem Wind geschützt. Dafür bläst mir der Fahrtwind in die Hosenbeine und mir wird kalt. Wir tauschen dreimal die Plätze. Die meiste Zeit über fahre ich vorne mit. Er entscheidet, auch während ich hinten sitze, wo es lang geht. Schließlich kennt er sich besser aus.

schon oft von meinen Bedrängungskünsten beeindruckt. Den Grund für die Nervosität verstehe ich oft erst in dem Moment, wo die andere Person beginnt, Körperkontakt oder ein Liebesgeständnis einzuleiten. Meine überraschte Reaktion löst häufig Überraschung und Verunsicherung beim anderen Menschen aus. So ähnlich wie meine Verwunderung darüber, dass der Mensch vorhat, mit Helm spazieren zu gehen, und seine Enttäuschung darüber, dass ich nicht auf Fahrradfahren eingestellt bin. Als ich ihm während der Fahrradtour erzähle, dass es mir so vorkommt, als würde mein Körper mit immer neuen Schmerzquellen kommen, um mich von Fahrradfahren abzuhalten, antwortet er: Also ich glaube ehrlich gesagt, dass du einfach untrainiert bist. Das weckt schmerzliche Erinnerungen an Reaktionen auf meine Asexualität. Also ich glaube ehrlich gesagt, dass du dich einfach daran gewöhnen musst, heißt es da oft. Ich frage mich, wie oft ich etwas ausprobieren muss, bis der Gewöhnungsprozess offiziell als abgeschlossen und meine Asexualität als bewiesen gilt. Wenn ich mich an den Parallelen zum Fahrradfahren orientiere, erscheint mir das nicht besonders vielversprechend. Ich fahre seit 20 Jahren Fahrrad und das ist scheinbar nicht genug ausprobieren, um mein Desinteresse an hobbymäßigen Fahrradfahren zu belegen. Es freut mich, wenn Menschen im Fahrradfahren und Sexen etwas gefunden haben, das ihnen Lebenslust und Freude bringt. Ich freue mich auch, an dieser Freude teilzuhaben und mir davon erzählen zu lassen. Das ist wunderschön. Mit diesen Menschen Fahrrad zu fahren oder zu sexen, ist dagegen ein von unzähligen Faktoren abhängiges Überraschungsbegriff aus Anstrengung, körperlichem Unwohlsein, Gemeinschaftserlebnis, Rückzug, Überforderung und Entdecken. Das kann wunderschön sein und führt mit großer Sicherheit dazu, dass ich hinterher für Stunden oder Tage davon erschöpft bin. Die Tatsache, dass das bei anderen Menschen nicht so zu sein scheint, verleitet mich immer wieder dazu, die andere Person bestimmen zu lassen, wo es lang geht, denn schließlich kennt sich der Mensch besser aus. So wie ich mich auch beim Fahrradfahren gerne nicht auch noch um den Weg kümmern muss, wenn schon mein Körper und die ständigen Grübeleien so viel Aufmerksamkeit ziehen. Zweifel, warum ich gerade eigentlich Fahrrad fahre, wenn ich es gar nicht mag. Grübeleien auf der Suche nach der kleinen Veränderung, durch die ich Fahrradfahren doch noch mögen werde. Vielleicht anders sitzen, vielleicht den Rücken aufrichten, vielleicht den Kopf beim Küssen mehr nach vorne beugen, vielleicht beim Küssen mit viel Körperkontakt auf der Seite liegen. Ich will ihm nicht sagen, dass mir kalt und unbequem ist, weil ich Kommentare vermeiden will, die mich darin bestärken, die Ursache dafür bei mir zu suchen. Ich habe dich doch noch gefragt, ob du Handschuhe von mir willst. Das wäre ein berechtigter Einwand, und doch glaube ich, dass die Ursache darin liegt, dass ich Fahrrad fahre, obwohl ich weiß, dass ich es nicht mag. Genauso beim Sexen. Ich habe doch gesagt, wir müssen uns nicht küssen. Oft habe ich den Eindruck, dass Menschen glauben, wir würden auf die Weise sexen, wie ich es mag, obwohl ich eigentlich auf der Suche nach der Weise bin, die mich sexen mögen lässt. Die letzte Viertelstunde sitze ich vorne auf dem Sitz und versuche mich, mit der Freude über den schönen Wald, durch den wir fahren, von der Kälte abzulenken, die mir immer tiefer in die Glieder fährt. Das mache ich beim Sexen auch. Allerdings schäme ich mich beim Sexen dafür, das zuzugeben. Ich schäme mich, weil es nicht zu meinem feministischen Selbstbild passt, dass ich es nicht schaffe, eine andere Beschäftigung durchzusetzen, und weil ich glaube, es beim Sexen wichtiger ist, darauf zu achten, was ich tue, weil noch ein anderer Mensch beteiligt ist. Jetzt gebe ich es trotzdem zu. Manchmal freue ich mich von ganzem Herzen über die wunderschönen Blumen im Garten, während ich romantisch sexuell mit einem Menschen kuschle. Oder ich vertiefe mich in die Schatten an der Wand, während ich knutsche. Fahrradfahren finde ich eigentlich immer anstrengend, bekomme davon Schmerzen und fühle mich deshalb schnell körperlich unwohl. Oft ist es praktisch, um schnell wohin zu kommen. Manchmal kann ich Fahrradfahren genießen. So gut wie nie habe ich einfach so Lust darauf, auf einem Fahrrad zu sitzen und mit krummen Rücken in die Pedale zu treten. Genauso lehne ich Sex nicht generell ab, sondern habe schlichtweg so gut wie nie einfach mal Lust dazu. Um mich herum gibt es so viele Sex- oder Fahrradbegeisterte Menschen, dass es mir selbst schwerfällt zu glauben, dass ich noch nicht einmal einen Ersatz für diese Tätigkeiten brauche. Ich stand noch nie ratlos im Zimmer und habe mir gedacht, Mist, ich mag ja gar keine Fahrradtouren. Was soll ich denn sonst jetzt samstags um 11 bloß machen? Samstags um 11 schreibe ich zum Beispiel einen Text darüber, was meine Asexualität damit zu tun hat, dass Fahrradfahren nicht zu meinen Hobbys zählt. Das mag ich viel lieber als Sexen

oder Fahrradfahren. Von Kleis. Panorientiert, grau, asexuell, questioning agender, weiß, able-bodied, depressiv, studierend.

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Im Konflikt zwischen der Ukraine und Russland droht Moskau jetzt mit einem Militäreinsatz. Präsident Putin bekam vom Parlament die Ermächtigung, zusätzliche Truppen in das Nachbarland zu entsenden.

Warum? Warum muss das alles sein? Sag mir nur eins, warum muss das alles sein? Warum? Wir wollen keinen Krieg, versteht das? Wir wollen einfach keinen Krieg.

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